Alright, okay, so, jetzt sage ich mal die nächsten zwei Künstler an. Macht vier Titel. Als erstes habe ich für euch Markus Zosel und Band. Ist eine deutsche Country- und Folkband aus Nordhessen. Gegründet um den Singer-Songwriter Markus Zosel. Und ja, der aktuelle Song ist vom Label als Rock eingestuft. Die Band feiert ihre musikalischen Coming-out im Juni 1999, also im letzten Jahrtausend, auf dem Hessentag in Baunatal und spielt seitdem auf zahlreichen Stadtfesten, in Clubs und auf Country-Festivals in Deutschland, Dänemark und den USA. Der charakteristische Sound der Band basiert auf Zosels eindeutiger Stimme, seinem eigenen Songs sowie einer Mischung aus traditionellen und modernen Country-Folk-Einflüssen. Da habe ich jetzt mal aus dem Album rausgesucht, Love Just Love und Sunbound, Titelsong von dem Album, sprich es heißt auch Sunbound. Kommt übrigens von Music Hub. Als nächstes im Angebot der zweite Künstler, den ich euch ansage, den gibt es bei Frontiers Music. Mike Tramp, die unverwechselbare Stimme und der Hauptsongwriter von White Lion, schließt seine von Herzblut kommende Trilogie mit Songs of White Lion Volume 3 ab. Einer kraftvollen und zutiefst persönlichen Hommage an eine der kultigsten Bands der melodischen Hardrock-Szene der 1980er. In diesem letzten Teil greift Tramp 10 weitere wichtige Songs aus dem White Lion-Katalog auf und erweckt sie mit der Leidenschaft, der Perspektive und der Authentizität wieder zum Leben, die nur jahrzehntelange Erfahrung liefern kann. Das Album ist am 19. September 2025 erschienen. So, der mal viel Spaß beim Lauschen von den Vieren.

Und als nächstes, ja, da habe ich da mal Gothic Rock von einer meiner Meinung nach eindeutigen Favorite Bands. Und zwar gibt's das Album bei Oktober Promotion. Das 13. Studioalbum von Mono INC, Darkness, wurde am 15. August 2025 veröffentlicht und stellt eine Ode an die innere Stärke, Solidarität, Toleranz, Nächstenliebe und Selbstliebe dar. Das Album, das nach Raven Black 2 Jahre später erschien, ist erstens eins, das mich riesig gefreut hat, als wir das im Promo-Ordner hatten. später erschienen ist das erste mit dem neuen Bassisten Ilyan John Lepin. Die Band beschreibt es als Hymne auf das Licht in der Finsternis und die Kraft, die jeder Mensch in sich trägt. Und ja, das sind einfach 2 geniale Songs. Das Album heißt übrigens Darkness von Mono INC. Rausgesucht da die beiden Songs Dein Anker und In My Darkness.

Als nächstes habe ich mal ein Album von Mötley Crüe rausgesucht. Und zwar das Album From the Beginning. Findet ihr bei Medialux Musik Marketing. Übrigens bei unseren Promos, für allen, die es noch nicht aufgefallen ist, wenn ihr die Alben erstehen wollt, in der Regel könnt ihr das direkt beim Label machen. Ihr müsst es also nicht bei menschenverachtenden Unternehmen einkaufen. Das Album From the Beginning von Mötley Crüe ist eine umfassende Sammlung, die 4 Jahrzehnte der Bandgeschichte abdeckt. Es enthält eine Auswahl der größten Hits und Fan-Favoriten, die das Rock-Genre und eine ganze Generation geprägt haben. Ein besonderer Höhepunkt ist die neu interpretierte Version des Klassikers Home Sweet Home, die als gefühlvolles Duett mit der weltweit bekannten Superstar Dolly Parton erscheint. Diese Neuaufnahme wurde speziell für das Album produziert und dient zudem dazu, einen Teil der Erlöse an die Organisation Covenant House zu spenden, die obdachlosen Jugendlichen hilft. Also kaufen. Passt sogar zu Weihnachten. Man kann nebenbei, man bekommt ein saugeniales Album und spendet noch was für Kinder. Also besser geht's doch eigentlich gar nicht, oder? Rausgesucht habe ich für euch vom Album From the Beginning The Dearest no, no, nein, 1981, Feat Machine Gun Kelly und Wild Side.

Und das nächste Album findet ihr auch wieder bei Media Lux Musikmarketing. Und zwar das Album Off We Go der Band Noblesin ist ein energiegeladener und authentischer musikalischer Ausdruck, der mit der Beschreibung umschrieben wird, was auch immer das heißen soll. Es ist das Debütalbum der 2020 in Rom gegründeten Band. Das Album entstand über einen Zeitraum von etwa einem Jahr und repräsentiert eine Phase der persönlichen und künstlerischen Entwicklung der Bandmitglieder. Der Titel Off We Go wurde gemeinsam mit der Trackliste gewählt und symbolisiert einen symbolischen Startpunkt im musikalischen Weg der Band. Gut, dann schauen wir mal an, wie sie starten. Und zwar mit dem Titelsong Off We Go und mit Noblesin Hey Sister.

Und damit sind wir jetzt auch definitiv am Endspurt angekommen. Ja, denn hätte ich jetzt für euch, ja, ich überziehe ein bisschen. Red Ocean einmal, und zwar die EP Mad Void von Red Ocean ist am 22. August 2025 erschienen. Es ist eine energiegeladene Rocksammlung mit sechs rohen, emotional aufgeladenen Tracks, die Nostalgie, existenzielle Zweifel und rebellischen Geist miteinander verbinden. Ja, gut, rausgesucht habe ich für euch von Red Ocean, Mad Void, halt den Titelsong.

muss da jetzt doch mal ausnahmsweise reinquatschen, weil die Sendung ist eigentlich schon zu Ende. Ich hoffe, es hat euch gefallen. Ich hoffe, vielleicht ist das eine oder andere für den Wunschzettel dabei gewesen. Und so oder so, ich hoffe, die Musik hat euch gefallen. Ich sage jetzt Tschüssikowski, schlaft schön, träumt ganz, ganz was Schönes. Und wenn ihr heute wieder aufwacht, wünsche ich euch alles das, was ihr euch wünscht. Und noch ein ganz kleines bisschen mehr. Guten Abend.

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1: Ja, komm erstmal rein.
0: Ja, Alter, ihr seht so cool aus. 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

Ich wünsche einen wunderschönen guten Abend. Ist mal wieder Zeit für After Work. Das heißt, für alle, die es noch nicht wissen, Nachrichten, die nicht in jedem News-Ticker zu finden sind, aber interessant. Und musikalisch ist das Ganze heute mal untermalt von einem bunten Rockmix aus dem Jahr 2020. Mal wieder ein paar ältere Sachen, muss auch mal sein. Und als Intro habe ich eigentlich, ein Song, der unsere Gesellschaft momentan sehr, sehr schön beschreibt. Ne? Von Karg, Being Stupid. So viele Idioten auf einen Haufen. Ich kann mich in meinem Leben nicht erinnern, dass ich das mal erlebt habe. Das ist eine so dermaßen durchgehende Volksverblödung einsetzt. Unglaublich, aber wahr. Gut, egal. Jetzt für euch Cats in Space. I feel out of love with Rock'n'Roll. Vermute ich mal. Und dann geht's los mit den Nachrichten.

Naja, außer das Yeah, Yeah, Yeah hatte der Song aber irgendwie ziemlich wenig mit Rock zu tun. Gut, fangen wir mal an. Und zwar mal wieder etwas, total scheiße. Wir wissen ja in der Zwischenzeit, Radio Regentrude-Hörer haben ja in der Zwischenzeit begriffen, wir brauchen unbedingt mehr effektive Verbrenner auf der Straße. Das sind ein paar Millionen Tonnen CO2. Und wir brauchen unbedingt mehr Gaskraftwerke, damit es einfach möglichst schnell noch wärmer und noch trockener wird. Aber manchmal gibt es auch andere Techniken, die dagegen ansteuern könnten, aber das ist ja, passt ja nicht zu unseren Lobbyministern. Ein Forschungsteam des PSN Institute of Technology and Science in Tamil Nadu in Indien hat eine Beschichtung aus Silizium-Nanopartikeln entwickelt, um die Leistung von Solarzellen dauerhaft zu verbessern. Mit der Schicht wird die Oberfläche eines Solarmoduls hydrophob. Einmal aufgetragen, mit einer Dicke von maximal 2 Mikrometern, bleibt die Oberfläche der Zelle auch in staubigen Umgebungen, also vor allem in Wüsten- und Halbwüstenregionen, fast perfekt sauber. Ja, vor allen Dingen in Indien und dergleichen ist das schon eine feine Sache, ne? Könnte es dann auch in der Sahara. Egal. Also überall da, wo Sonne ist, könnte man. Nee, das geht nicht. Die Studie, die in Next Energy veröffentlicht wurde, konnte zeigen, dass die präparierte Solarzelle 16% mehr Strom erzeugt. Das ist eine ganze Menge Holz. Konnte als ein Vergleichsmodul ohne die Schicht. Eine weitere Solarzelle, die täglich gereinigt wurde, lag immer noch 7% hinter dem beschichteten Modul. Das Nanokomposit aus Siliziumoxidpartikeln und einem Siliziumöl wurde lediglich aufgesprüht. Nach 2 Behandlungen und der Trocknung bei 80 Grad war die Solarzelle laut der Studie einsatzbereit. Anschließend folgte eine Langzeittest über 6 Monate im südindischen Bundesstaat Tamil Nadu. Die 3 Zellen waren dabei unmittelbar nebeneinander angebracht, um den Stromertrag direkt vergleichbar zu machen. Damit die Beschichtung wirken kann, waren die Module zudem in einem 30-Grad-Winkel montiert, was so nah am Äquator nicht zwangsläufig nötig wäre. Auf diese Weise konnte vor allem Regentropfen nicht auf der eingesprühten Oberfläche liegen bleiben, während sie auf den anderen Solarzellen hafteten und regelmäßig eine feine Staubschicht nach dem Trocknen hinterließen. Das soll zu großen Teilen den deutlich besseren Stromertrag im Vergleich zu einer unbehandelten und zur täglich gereinigten Solarzelle erklären. Gleichzeitig zeigen die Messungen, dass die versiegelte Solarzelle durchschnittlich 2 bis 3 Kelvin kühler war als die verschmutzten. Auch dieser Umstand dürfte zu einer verbesserten Stromproduktion beigetragen haben. Gleichzeitig verursachen höhere Modultemperaturen eine schnellere Degradation, die bei der Behandlung mit dem Nanokomposit zusätzlich geringer ausfallen dürfte. Also es geht, ne, würde unsere Regierung nicht permanent nur von Technologie offen schwafeln. Also jetzt mal ganz ehrlich, guckt euch einfach mal das Durchschnittsalter unserer Staatsführung an. Jetzt mal ganz ehrlich. Das wäre, als wenn dein Opa dir sagen würde, welche Technik du benutzen sollst. Mal ganz ehrlich, du glaubst doch nicht, dass Friedrich Merz in der Lage ist, ein Smartphone zu bedienen. Das glaube ich beim besten Willen nicht. Und der labert von Technologie offen. Da weiß ich auch nicht, wie ich das schaffen soll, so viel zu göbeln, wie ich gerne möchte. Aber Deutschland hat das, was es verdient hat, weil es hat sich das selbst gewählt. Mehrheitlich. Tja, vielleicht. Ich hege ja immer noch die Hoffnung, ich gebe es ja zu, ne? Ich hege ja immer noch die Hoffnung, dass erstens möglichst viele Leute in 2 Jahren entweder zur Wahlurne gehen oder Briefwahl machen. Und vor allen Dingen, bevor sie ihr Kreuzchen malen, ich meine, das kann jeder Vollidiot, Leute, die Analphabeten unterschreiben mit 3 Kreuzen zum Beispiel, aber jeder, der sein Kreuzchen malt, vor Betätigen der Griffeln das Hirn einschaltet. Das würde mal Hoffnung für das Land bringen. Aber ich gebe es zu, wenn ich mir so angucke, was in Social Media so zu lesen ist. Die Hoffnung ist nicht sonderlich groß. Jetzt für euch Art of Illusion mit Wells for the Movies.

Ich muss noch mal kurz reingrätschen. Die Formulierung mit den Vollidioten und Analphabeten sollte nicht heißen, dass Analphabeten Vollidioten sind. Entschuldigt bitte, das war saublöde formuliert. Das sollte es nicht heißen. Auch ein Analphabet kann hochintelligent sein. Die Fähigkeit oder die mangelnde Fähigkeit zu lesen oder zu schreiben hat nichts mit Intelligenz zu tun, mit Bildung. Wenn man kein Glück, das Glück nicht hatte, Bildung zu haben oder die nötige Förderung, dann hat das nichts mit Dumm zu tun. Entschuldigt, das war saudämlich formuliert. Asche auf mein Haupt.

Ja, das war jetzt mal kurz Musik und ein kurzer Song und da habe ich dann auch noch reingelabert, aber das tat Not. Also nochmal Asche auf mein Haupt, da habe ich gezeigt, Hitze macht dumm und ich unterliege dem Zustand leider auch. Als nächstes haben wir mal bei den Nachrichten, was haben wir denn da? Ja, leider auch Linux ist nicht ganz sicher vor Hackern. Und in der Zwischenzeit momentan gibt es ein Botnetz, das ganz, ganz böse agiert. Und zwar Sicherheitsforscher vom Nozomi Network haben einen Mirai-basierten Botnetz-Malware namens Tengu analysiert. Angreifer erhalten damit laut dem Bericht der Forscher nicht nur weitreichenden Zugriff auf infizierte Systeme, auch bei der Persistenz sticht die Malware hervor. Versuche, die Schadsoftware zu terminieren, münden im Erzeugen Reboots, woraufhin auch die Tengu-Malware wieder startet. Die Experten untersuchen die Malware auf einem kompromittierten Honeypot-System. Infiltriert wurde dieses, den Angaben zufolge, durch einen Brute-Force-Angriff auf einen dort laufenden Telnet-Dienst. Ja, das benutzt man doch schon seit 1000 Jahren nicht mehr. Jetzt mal ganz ehrlich, wer benutzt heute noch Telnet? Mäp. Haben wir schon vor 30 Jahren gesagt, soll man nicht tun. Aber die Angreifer, ob die Angreifer immer diesen Infektionsweg wählen, ist jedoch unklar. Denkbar ist, dass Tengu über verschiedene Angriffsvektoren verbreitet wird. Ist ein System infiziert, können Angreifer nach Belieben darauf zugreifen. Tengu bietet Funktionen, mit denen sich DDoS-Attacken auf ausgewählte Ziele ausführen oder Proxy-Dienste einrichten lassen. Mit letzteren können Angreifer ihren eigenen Datenverkehr über die infiltrierten Systeme leiten und ihren Traffic dadurch verschleiern. Darüber hinaus können sie auf infiltrierte Linux-Systeme auch Systeminformationen, etwa zur Auslastung und Hardwareaussteuerung, auslesen, weiteren Schadcode nachladen sowie beliebige Befehle einschleusen und zur Ausführung bringen. Jede dieser Aktionen wird über einen externen Konsolenserver gesteuert, dessen IP-Adresse XOR-codiert im Code der Malware hinterlegt ist. Bei der Bereinigung infizierter Systeme macht es Tengu-Administratoren zudem nicht leicht. Die Schadsoftware richtet eine Watchdog-Routine ein, die auf Versuche reagiert, die Malware zu terminieren. Sie versucht dann, den Hauptprozess von Tengu neu zu starten und erzwingt dafür bei Bedarf sogar ein Reboot des gesamten Systems. Überdies

zu überwachen. Dafür nützliche Kompromittierungsindikatoren sind am Ende des Berichts des Forschers mit aufgeführt. Ja, lange Rede, kurzer Sinn. Man sollte sein System immer ein bisschen im Auge behalten. Und deswegen ist das richtig schlau von Firmen und Unternehmen, bei der IT zu sparen. Tja. Meistens wird Sparen richtig teuer, aber das interessiert BWLer ja nicht, weil die sind ja nur in der Lage, im 3-Monats-Rhythmus zu denken. Danach hört die Hirnkapazität scheinbar auf. Jetzt für euch, for ideas, cut it out. Und danach Andy mit Precious Memories Remain und Eleven mit Rebel Gel.

Ach ja, und beim nächsten Artikel, das Erste, was mir dazu eingefallen ist, war einfach nur, ich raff nicht, wie man so dämlich sein kann, dieses Mailsystem immer noch zu benutzen. Das dürfte weltweit das unsicherste E-Mail-System sein und trotzdem benutzen das immer noch so viele Leute. Gut, selber schuld. Wer nicht lernen will, muss halt fühlen. Sicherheitsforscher von Proofpoint haben eine laufende Angriffskampagne einer russischen Hackergruppe namens Landry Bear aufgedeckt, auch bekannt als TA-488 oder Void Blizzard. Laut dem Blogbeitrag der Forscher nutzen die Angreifer eine Sicherheitslücke aus, um bei Behörden und Organisationen in den USA und Europa über Outlook Web Access OWA Schadcode einzuschleusen und vertrauliche Daten abzugreifen. Ach übrigens, auch mein Arbeitgeber gehört zu den Intelligenzbestien. Mal ganz ehrlich, diese Web-Variante von Outlook, die ist so scheiße. Die ist noch bescheuerter, als die Software vorher war. Aber ganz ehrlich, naja, gut. Man erwartet halt nichts außer maximal billig. Und auch wenn der Scheißhaufen noch so groß ist, Hauptsache er ist billig, also benutzen wir Outlook. Bei der Sicherheitslücke handelt es sich um CVE 2026-42897. Ursache ist ein möglicher Cross-Site-Scripting in Microsoft Exchange-Servern. Einen ersten Patch stellt Microsoft schon im Mai bereit, seitdem besserte der Konzern aber mehrfach nach und empfiehlt zum Schließen der Lücke inzwischen die Installation des Juli-Updates. Also ein und dieselbe Lücke haben sie schon, ich weiß nicht, wie oft gepatcht. Leute, es gibt Alternativen. Sogar Open Source. Allerdings ist da dann wahrscheinlich das Problem, dass man kompetentes IT-Team braucht und kompetentes IT-Team kostet Geld, weil die lassen sich nicht für so einen Hungerlohn da einstellen. Ja, ich glaube, damit haben wir die Problematik in den Firmen vollständig umrissen. Fällt mir ein, ich kann mich noch daran erinnern, ist schon eine Weile her, da hat sich bei uns im Unternehmen mal jemand für die IT beworben. Und als er dann gehört hat, was das Unternehmen ihm denn als Gehalt bereit ist zu zahlen, hat er schallend angefangen zu lachen, ist aufgestanden und gegangen. Noch weitere Fragen? Gut, also laut Proofpoint ermöglicht CVE bla bla bla eine Kompromittierung durch den Einsatz eines sogenannten Half-Click-Exploit. Anvisierte Nutzer müssen in OWA lediglich eine von den Angreifern verschickte E-Mail öffnen. Dadurch kommt es unmittelbar zur Schadcode-Ausführung. Ein weiterer Klick auf einen Anhang oder einen Link innerhalb der Mail ist nicht erforderlich. Wird eine entsprechende E-Mail geöffnet, setzt der Exploit nach Angaben der Forscher eine Infektionskette in Gang, die einen JavaScript-basierte Malware namens OWA Reaper einschleust. Damit erlangen die Angreifer einen persistenten Zugang zu OWA-Umgebung des Zielnutzers. OWA Repeat läuft dabei ausschließlich im Webbrowser und hinterlässt keine Spuren auf dem Host-System. Das nenne ich mal schlau. Geh noch ein bisschen weiter, aber lange Rede, kurzer Sinn. Wer immer noch Outlook benutzt, der hat es einfach nicht besser verdient. Als nächstes im Angebot Ghost Effects Ghost mit 1000 Suns. Oh ne, bitte nicht so viele, mir reicht im Moment die eine schon voll und ganz aus.

Ja, das fragen die Firmen sich dann auch, was habe ich getan? Aber erst, wenn das Kind in den Brunnen gefallen ist. Selber schuld, kein Mitleid bei Outlook-Benutzern. Seitdem es Outlook gibt, gibt es jede Woche mindestens einmal im Monat Meldung, dass es in irgendeiner Form gehackt, kompromittiert oder sonst irgendetwas wurde. Und Outlook gibt es schon sehr lange. Und ihr benutzt es immer noch. Selber schuld. Das ist das Einzige, was mir dazu dann noch einfällt, ganz ehrlich. Gut, nehmen wir das weiter. Nochmal wieder mein Lieblingsbetriebssystem, Windows. Weil euer Glück ist ja, also damit meine ich jetzt die Windows-User, ihr habt ja nichts zu verbergen. Ne? Also ihr macht euch vor Microsoft nackig und findet das wahrscheinlich auch noch lustig. Windows 11 hat bereits diverse Programme und Tools vorinstalliert, die von Usern nicht unbedingt gebraucht werden. Aber erstens Rechenleistung verbraten, zweitens dadurch Strom verbraten und drittens Microsoft viel Geld einspielen. Nun scheint sich auch eine neue Software einzureihen. Das Magazin Windows Latest hat festgestellt, dass sich ein Tool namens OneDrive Photos automatisch, ohne dich zu fragen, auf einem Windows 11 Computer installiert hat. Es wurde wohl nur durch Zufall gefunden, als nach dem Begriff OneDrive gesucht wurde. Ja, Microsoft muss jetzt seine User auch nicht darüber informieren, wenn sie irgendwelche Sachen installieren, die dich ausspionieren. Nee, nee, weil dann würde ja kein User zustimmen. Übrigens, bei Linux kann der nichts installieren, ohne dass du damit einverstanden bist. Aber egal. OneDrive Photos scheint eine zur bereits existierenden OneDrive-App unterschiedliche Software zu sein. Sie spezialisiert sich auf das Anzeigen und Sortieren von Fotos in der Cloud-Ablage. Klingt doch schon mal gut. Sie kann zudem auf dem lokalen Laufwerk abgelegte Dateien finden. Dafür ist offenbar keine Anmeldung über ein Microsoft-Konto notwendig. Ja, ohne Microsoft-Konto kriegst du gar keine Windows mehr, aber egal. Viele der Features scheint Microsoft einfach von der Standard-Fotos-App übernommen zu haben. Allerdings wird sie um einige KI-Features ergänzt. OneDrive Photos kann etwa über recht ungenaue Bildsuchen Kontexte erkennen und passende Bilder einblenden. Wow, wie toll, sowas wollte ich schon immer haben. Am besten ist die automatische KI-Gesichtserkennung. Also wohlgemerkt, ne, das Ding greift auf Daten in der Cloud zurück, die du bei Microsoft in die Cloud gelegt hast. Diese Datenanalyse wird auf deinem Rechner gemacht, also deine Rechenkapazität, dein Strom, dein Geld. Und die Ergebnisse gehen dann an Microsoft. Innerhalb der People-Kategorie können User auch eine Gesichtserkennung nutzen. Geil. Nicht nur die User, auch Microsoft. Die App scannt dafür Gesichter in gesicherten Bildern und ordnet diese nach ihrer Ähnlichkeit in Gruppen ein. Kann Microsoft dann auch wunderbar verwenden, um irgendwelche Behörden damit zu füttern. Und plötzlich hast du das SEK vor der Tür und weißt gar nicht warum. Weil die KI der Meinung war, du siehst so ähnlich aus wie irgendein Möchtegerne-Terrorist. Ha, kann ja mal passieren. Was tut man nicht alles für die Sicherheit? So sollen User schnell Bilder von einzelnen Menschen wiederfinden können. Ja, nicht nur die User, auch die KI. Und das Ganze dann mit Plantier und dann wird nochmal hier verknüpft und da verknüpft und schon hast du da die Bullen vor der Tür stehen, ohne dass du irgendwas gemacht hast. Dann wirst du erstmal eingekerkert und dann viel Spaß dabei, deine Unschuld zu beweisen, weil in der Zwischenzeit bei der aktuellen Rechtslage in Deutschland gilt ja nicht mehr die Unschuldsvermutung, sondern die Schuldvermutung. Und nicht der Staat muss dir deine Schuld beweisen, sondern du musst dem Staat deine Unschuld beweisen. Sonst kannst du da beliebig lange eingeknastet werden. Naja, macht ja nichts. Willkommen in Deutschland. Die Änderungen der Polizeigesetze haben euch die letzten 10 Jahre einen Scheißdreck interessiert. Jetzt lebt mit dem, was ihr habt. Um die automatische Installation der neuen App zu verhindern, rät Windows Latest zur kompletten Deinstallation von OneDrive.
Also ich würde ja zur kompletten Deinstallation von Windows raten, aber naja. Ich habe jetzt für euch im Player George Hennessy mit Jekyll and Hyde. Irgendwie passend, oder?

Okay, ich muss noch mal ein bisschen revidieren. Also selbstverständlich gilt in Deutschland noch die Unschuldsvermutung. Es sei denn, du bist gegen die Regierung, dann kommst du in Präventivhaft und die ist auch nicht unendlich, aber lange genug.

Und was natürlich nicht fehlen darf, das ist The Universe. Also machen wir mal ein bisschen was über die Kosmologie. Analyse und Röntgendaten zeigt Anomalien bei Galaxienhaufen. Forscher prüfen nun, ob das Universum ungleichmäßig strukturiert sein könnte. Im Jahr 1863 begannen Wissenschaftler daran zu zweifeln, dass die Sonne tatsächlich Kohle verbrennt. So viel Hitze wird sie dabei gar nicht produzieren können. Denn wenn sie aus Kohle bestünde, wäre sie nach nur 5000 Jahren ausgebrannt. Erst die Einsteinsche Gleichung ermöglichte die Entdeckung der Kernfusion um 1920, also vor knapp über 100 Jahren. Also so lange wissen wir davon noch gar nicht. Gerade mal eine Generation und ein Keks. Ganz so eklatant gestalten sich die aktuellen Widersprüche und Wissenslücken in der Kosmologie heutzutage nicht mehr und keine ist mehr mit bloßem Auge zu beobachten. Doch neue Beobachtungen von Galaxienhaufen bringen Astrophysiker in Erklärungsnot. Messungen zeigen Abweichungen, die eine der fundamentalsten Annahmen über das Universum in Frage stellen, dass es sich überall gleich verhält und gleichmäßig ausdehnt. Sollten die Befunde tatsächlich bestätigt werden, müssten zahlreiche Berechnungen über die Eigenschaften des Kosmos korrigiert werden. Das sogenannte kosmologische Prinzip besagt, dass das Universum auf großen Skalen gleichförmig strukturiert, also isotrop ist. Die Materie ist also überall ungefähr gleich verteilt und es gibt keine bevorzugten Richtungen. Diese Isotropie bildet das Fundament des Standardmodells der Kosmologie. Das kosmologische Prinzip ist wie eine ultimative Art von Demutsbezeugung, gesteht James Adam, Astrophysiker an der Universität of West Cape in Südafrika. Es bedeutet, dass die Erde keine besondere Stellung im Universum einnimmt. Doch mehr Beobachtungen widersprechen dieser Annahme. Eine Studie unter der Leitung von Konstantinos Nikolaos Mikas vom Argeländer Institut für Astronomie der Universität Bonn hat über 800 Galaxienhaufen analysiert. Das Ergebnis, manche dieser Haufen strahlen viel schwächer, als zu erwarten gewesen wäre. Die Forscher nutzen die Röntgenstrahlung der Galaxienhaufen, die von den satellitengestützten Teleskop Chandra und XMM Newton aufgefangen wurden. Aus bestimmten Merkmalen der Strahlung lässt sich die Temperatur und somit die Leuchtkraft der Haufen berechnen. In einem isotropen Universum gilt eine einfache Regel. Je weiter ein Objekt entfernt ist, desto schneller bewegt es sich von uns weg. Aus der Geschwindigkeit kann man daher auf die Entfernung schließen. Doch die Leuchtkraftmessung der Bonner widersprach dem Ergebnis dieser Entfernungsberechnung ziemlich oft. Manche Galaxienhaufen sind demnach vermutlich deutlich weiter entfernt, als ihre Geschwindigkeit vermuten lässt. Bei anderen verhält es sich umgekehrt. Für diese Beobachtung gibt es drei mögliche Erklärungen. Erstens können die Röntgenstrahlung auf dem Weg zur Erde durch noch unentdeckte Gas- oder Staubwolken abgeschwächt werden. Zweitens könnten Messungen von Gruppen benachbarter Galaxienhaufen, die durchgehend in eine bestimmte Richtung bewegen, missinterpretiert worden sein. Die dritte Möglichkeit ist die gravierendste. Das Universum ist gar nicht isotrop. Es dehnt sich an manchen Stellen rasch aus, während es in anderen Regionen kaum wächst. Eine solche Anisotropie könnte durch die Eigenschaft der rätselhaften dunklen Energie zustande kommen, die wie ein zusätzlicher Treibsatz für die Expansion des Universums wirkt. Oder scheinbar wie ein Bremsklotz. Also lange Rede, kurzer Sinn. Irgendwie ist da der Wurm drin, ne? Könnte sein, dass da demnächst nochmal wieder das eine oder andere die Wissenschaftler in Stress versetzt. Jetzt habe ich für euch nochmal wieder drei Stück am Stück. Und zwar The Holly mit Dada Love, The New Madness, Go My Own Way, Snowy White, Cool Down. Oh ja, das würde ich jetzt gerne auch tun. Vor allen Dingen Cool Down.

Ja, da muss ich dran gestehen, das hätte ich jetzt auch nicht gedacht, dass das so krass ist. Aber scheinbar doch. Und zwar, Rechenzentren, besonders im KI-Bereich, heizen ihre Umgebung direkt auf. Die Anlagen verbrauchen nicht nur mehr Energie, sondern geben auch deutlich mehr Wärme an ihre Umgebung ab. Das müssen Betreiber bei der Planung und Betrieb künftig stärker berücksichtigen. Matthias Franke, Leiter Data Center Consulting beim Beratungsunternehmen Dress and Summer, am 31. Juli 2026. Eine im März 2026 veröffentlichte Studie unter Beteiligung der University of Cambridge beziffert den Wärmeinseleffekt von KI-Rechenzentren im Durchschnitt auf rund 2 Grad. Die Umgebungstemperatur, ne? Also, von außen. In Extremfällen wurden Temperaturanstieg von bis zu 9,1 Grad gemessen. Um die Umgebungstemperatur auf 9 Grad zu erwärmen, naja gut, irgendwo müssen sie ja mit ihrer Abwärme hin, ne? Weltweit sind bis zu 340 Millionen Menschen von dem Data Health Island Effekt betroffen. Von außen steigen die Temperaturen, von innen die Wärmelast durch KI-Anwendungen und immer leistungsfähigere Chips. Werden Kühlkapazitäten nicht rechtzeitig angepasst, drohen Störungen bis hin zu kostspieligen Ausfällen. Eine im Juni 26 veröffentlichte Analyse des auf Klimarisiken spezialisierten Unternehmens First Street kommt zu dem Ergebnis, dass 54% der weltweiten Rechenzentrumskapazität in Märkten liegen, die chronischem Hitze- und Dürrestress ausgesetzt sind. Betreiber müssen prüfen, welche Außentemperaturen ihre Kühlung verkraftet und wie sich mehrtägige Hitze auf ihre Reserven wirkt. Hitzewellen werden intensiver, dauern länger und treten häufiger auf. Künftige Prognosen dürften deshalb noch höhere Temperaturen ansetzen, sagt Franke. Nicht jede rechenintensive Aufgabe müsse bei Höchsttemperatur laufen. Backups, Datenanalyse oder große Datenmigrationen ließen sich in kühlere Nachtstunden verschieben. Das entlastet die Kühlung, wenn ihre Reserven besonders knapp sind. Falle in ein Kühlsystem aus, müsse ein zweites ohne Zeitverlust übernehmen. Auch die Notstromversorgung müsse neben den Servern die Kühlung absichern. Sonst verschiebe sich der Ausfall oft nur um wenige Minuten. Moment mal, die Notstromversorgung sichert nicht das Kühlsystem bei einem Rechenzentrum? Ja, da bringt die Notstromversorgung für den Server nicht lange was, oder? Da brauchen wir doch nicht viel zu studieren, um das zu erkennen. Egal. Bei Störungen im öffentlichen Netz könnten zudem lokale Stromnetze mit eigener Energiequellen und Speichern, Mikrogrids, kritische Anlagen weiter versorgen. Zum Beispiel Photovoltaik. Wäre das eine Idee? Also stell dir jetzt einfach mal vor, du hast viel Sonne und deswegen viel Hitze. Und jetzt würde man einfach, völlig schwachsinnig, ist klar, aber jetzt würde man einfach in der Umgebung und vor allen Dingen auf diesem riesen Rechenzentrum das Dach mit Photovoltaik bepflastern. Und das Ganze dann womöglich noch mit einem Akku versehen. Und man hätte dann bei hohen Temperaturen, die ja durch viel Sonne kommen, Strom, um die Kühlung zu betreiben. Nee, völlig irre die Idee. Nee, lass mal lieber noch ein Kohlekraftwerk daneben bauen. Ja. Sorry. Dr. Hood mit The Fish. Wasser und Hitze passt irgendwie auch zusammen.

Ja, momentan passiert vor allen Dingen im Bereich Photovoltaik sehr, sehr viel. Aber dank unserer Regierung hat Deutschland leider die Arschkarte. Vieles wird in Deutschland erfunden und im Ausland produziert und da machen sie dann Geld damit. Tja, dumm gelaufen. Das neue PV-System trägt den leider etwas schwer verdaubaren Namen Flat-Track. Das ist eigentlich gar nicht mal so, ne? Aber das Problem ist, das ist eine Abkürzung. Und jetzt wird es schwer verdaulich. Und zwar steht das für Face-to-Face Laydown Anti-Degradation Protection oder auf Deutsch, die Module können sich nicht nur horizontal als auch vertikal kontinuierlich zum Sonnenstand ausrichten, sondern auch zusammengefaltet werden zum Schutz der Module bei schlechtem Wetter. Gar nicht mal doof, aber die ganze Konstruktion sieht sehr aufwendig und teuer aus. Das muss man mal dazu sagen. Egal. Kern dabei ist ein patentierter linearer Akkutuator, der beide Aufgaben übernimmt: Nachführung und Faltung in die Schutzposition. Entwickelt wurde das System von Forschenden um Armin Bochinter vom Institut für elektronische Messtechnik und Sensorik der TU Graz in Österreich. Dank der kontinuierlichen optimalen Ausrichtung zur Sonne liefert Flat Track laut TU Graz im Schnitt knapp 40% mehr Strom als feste PV-Module an einzelnen Tagen, bis zu 56% mehr. In den Tagesrandzeiten morgens und abends, wenn der Verbrauch in der Regel höher ist, liefere das System mehr als doppelt so viel Strom wie herkömmliche Anlagen, was auch zur Netzentlastung beitrage.

DPV-Module dem Sonnenstand nachzuführen ist allerdings nicht neu. Einachsige Tracker sind vor allem bei großen Solarparks in sonnenreichen Regionen verbreitet. Auch zweiseitige Systeme gibt es längst, etwa von deutschen Hersteller DEG Regeneration mit über 100.000 Projekten in 75 Ländern. Also grundsätzlich, ne, gibt es das schon länger. Aber, wie gesagt, die Konstruktion sieht echt teuer aus. Ist dann die Frage, ob sich das wirklich lohnt. Aber die Idee hat was, oder? Gut, weiter geht's und zwar mit Tenteros und Shine.

Ja, und der nächste Artikel, der passt mal wieder zu dem, was man doch häufiger mal von Apple hört, nämlich Apple baut Scheiße und verklagt dann den, der darauf hinweist. Normalerweise wird Apple direkt verklagt, wenn der iPhone-Konzern Fehler gemacht oder Kunden auf andere Art schlecht behandelt haben könnte. Doch bei einer schwerwiegenden Lücke in den Prozessoren der A12 und A13 Baureihe, die in diversen älteren Apple-Geräten stecken, bekriegt sich nun zwei Sicherheitsfirmen. Dabei geht es um die Frage, wer der tatsächliche Entdecker war und ob die Lücke hätte offengelegt werden dürfen. Denn sie war wertvoll. Es ist bereits Klage eingereicht worden. Baba, baba. Erstmals öffentlich gemacht hatte das Problem der Cybersecurity-Unternehmen Paradigm Shift. Es führte aus, dass in A12 und A13 ein Boot-ROM-Lücke steckt, die Apple nachträglich nicht patchen kann. Resultat: Geräte bis zu hoch zum iPhone 11 können potenziell per Jailbreak geknackt und damit vollständig offengelegt werden. Einzige Rettung ist das Upgrade auf neue Geräte, denn die Software im Boot-ROM ist unveränderlich. Es gibt also keine Möglichkeit, das Loch zu flicken. Neu sind solche Schwierigkeiten nicht. Schon mit der Lücke Checkm 8 von 2019 konnten Geräte bis zum iPhone X übernommen werden. Dennoch hat die neue Lücke von Paradigm Shift Aspleiter 8 genannt für viel Wirbel gesorgt, denn das iPhone 11 läuft auch noch mit Apples neuestem Betriebssystem, dem im Herbst erscheinenden iOS 27. Nun gibt es Ärger aufgrund einer anderen Tatsache. Paradigm Shift soll nicht das Unternehmen sein, das Babä tatsächlich entdeckt hat. Das behauptet die Firma Magnet Forensics, die Forensiklösungen anbietet, also etwa zum Auslesen ganzer iPhones-fähige Software. Mit der Offenlegung wurde Magnet Forensics Geschäft also geschädigt, argumentiert die Firma. Laut Klage, die im Juni eingereicht wurde, soll die Lücke, die Paradigm Shift bekannt gemacht hat, auf einer Arbeit basieren, die bei Magnet Forensics erfolgt war. Dessen ehemaliger Angestellter Mario Delgado habe daran geforscht, der Mann ging dann aber zu Paradigm Shift, wo dann der Bug publiziert wurde. Delgado habe dadurch Geschäftsgeheimnisse verraten. Die Klage richtet sich sowohl gegen Delgado persönlich als auch gegen Paradigm Shift. Dort reagierte man bereits und nahm zumindest den entsprechenden Blog-Eintrag mit näheren Ausführungen von der Webseite. Aber Leute, habt ihr keine anderen Probleme? Gut, dann hätten wir jetzt von Denkmal. So ist das Leben.

0: Ach ja, so ganz langsam kommen wir in Richtung Endspurt. Eine halbe Stunde haben wir noch. Ja, jetzt mal was Positives. Und zwar, es werden immer noch mal wieder mal neue Materialien erfunden. Ne? Und zwar Materialwissenschaft. Monash-Forscher entwickeln extrem feste Legierung. Forscher der Monash University und aus China präsentierten in Zins zwei neue Metallverbindungen für Luftfahrt- und Kernreaktoren. Bei der Entwicklung von Hochleistungslegierungen wurden gleich zwei verschiedene Durchbrüche erzielt. Ein internationales Forscherteam unter Leitung der australischen Monash University hat eine Legierung geschaffen, die doppelt so stark ist wie Stahl und dreimal stärker als Aluminium. Unabhängig davon entwickelte ein chinesisches Team an der University Xiangtung eine Tentel-Legierung, die ihre Festigkeit auch bei Temperaturen bis 2400 Grad Celsius behält. Das ist schon mal krass, ne? So 2500 Grad und immer noch genauso fest wie vorher. Die beiden in der Fachzeitschrift Zins veröffentlichten Arbeiten zeigen grundlegend neue Ansätze in der Materialwissenschaft. Bei der Entwicklung können die Art und Weise verändern, wie Metall künftig hergestellt werden wird. Das Team um Professor Yang Feng Ni von der Monash University verfolgt einen ungewöhnlichen Ansatz. Statt Metalle bei extremen Temperaturen vollständig zu verschmelzen, verwenden die Forscher ein kontrolliertes Erhitzungsverfahren bei niedrigeren Temperaturen über einen längeren Zeitraum. Die Wissenschaftler mischten fünf Metalle: Hafnium, Niob, Tantal, Titan und Zirconium. Ah ja, alles Römer. Nach einer kurzen Schmelzphase bei hohen Temperaturen senkten sie die Hitze auf relativ niedrige 550 Grad Celsius und ließen die Legierung mehrere Stunden bis Tage lang backen. Das beste Ergebnis erzielten sie nach etwa 32 Stunden. Bei diesem Verfahren konnten sich die Atome zu einer hochgeordneten, miteinander verbundenen Struktur organisieren. Die Forscher nennen das eine atomare Architektur, bei der verschiedene Strukturen gemeinsam entstehen und sich kontinuierlich verbinden, ohne die mikroskopischen Defekte, die in herkömmlichen Legierungen vorkommen. Wie Yu Zhangs Nanostruktur Gigapascal-Kräfte widersteht. Gigapascal. Die Legierung bildet eine eng verbundene innere Nanostruktur aus drei unterschiedlichen Komponenten. Das Material reicht eine Kompressionsstreckgrenze von über 2 Gigapascal und behielt gleichzeitig seine Duktilität. Es kann sich also verbiegen, ohne zu brechen. Professor Yu Zhang von der, auch kann ich nicht aussprechen, jetzt reicht's, der an der Monash University promoviert, betont: Indem wir zu sorgfältig kontrollieren, wie sich die Atome während der Verarbeitung organisieren, konnten wir eine hochgradige verbundene Struktur mit außergewöhnlicher Festigkeit und Stabilität schaffen. Die Idee, kleinere, besser organisierte Körner in Metallen, wurde bereits früher untersucht. Die Skalierung auf verwendbare Größen stellt jedoch bisher eine Herausforderung dar. Die neue Methode löst dieses Problem. Ist schon heavy, ne? Wer weiß, was daraus alles noch gebaut werden kann. Gut, ja, vor allen Dingen, wenn das so stabil ist, ne, dann braucht man ja nicht so dicke Metallplatten, dann reichen ganz, ganz dünne. Und das wiederum ist Gewicht und Gewicht ist häufig sehr, sehr kostbar. Schauen wir mal. Als nächstes gibt es dann jetzt nochmal drei Stück am Stück, weil ich brauche jetzt echt noch eine Sabbelpause. Suntrigger mit Liquid Time, Kark, No Time und Werner Nedolnys Jane, Entschuldigung, die Konzentration ist auch im Eimer. Out in the Rain. Jetzt wisst ihr, warum ich eine kleine Pause brauche.
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bin definitiv einer von den Songs, wo es ein Schwerverbrechen gewesen wäre, reinzulabern. Ja, Microsoft Windows hat scheinbar die Angst vor der Linux-Konkurrenz, keine Ahnung. Jedenfalls, Windows 11 braucht zu viel Arbeitsspeicher, meint Microsoft. Ja, das meint nicht nur Microsoft. Ja, vor allem, weil RAM-Speicher immer teurer wird, werden PCs mit 16 GB und mehr langsam auch ein bisschen teuer. Und es könnte dann ja doch passieren, dass man sich dann doch eher für ein Linux-System entscheidet, das mit 8 GB RAM schneller ist als Windows mit 16. Seit März 2026 hat Miki Schrott der Verbesserung von Windows 11 verschrieben. Ah, Januar, Februar, März, April, Mai, Juni, Juli. Wie viele Verbesserungen haben sie da schon gehabt, wo das System verreckt ist? Macht Vertrauen in die Zukunft. Gut, also lange Rede, sie haben es jetzt voll verschrieben. So wie Microsoft Windows auch total userorientiert ist und auch total sicher ist. Und überhaupt total Schrott. Offenbar soll das Betriebssystem künftig auch mit weniger Arbeitsspeicher besser laufen. Ach. Und das bestätigt Windows-Chef Pavan Davuluri in einem langen Infopost auf der Schwachsinnsplattform, wo jeder Schwachsinn gepostet wird. Gemeint sind vor allem PCs mit 8 GB Arbeitsspeicher, eine Geräteklasse, die Microsoft selbst mit einem 8 GB Surface Laptop wieder verkauft. Und das mit Windows 11, ja, nee, ist klar. Konkret soll die Speichernutzung von Windows 11 optimiert werden. So, dass nicht mehr so viel RAM reserviert wird. Wie genau Microsoft dies schaffen will, sagt Davuluri nicht. Allerdings bedingt das Chromium-basierte WebView 2, das viel Arbeitsspeicher benötigt, diverse native Windows-Apps, die zu Teilen auch wie der File Explorer, wurden auf Basis von WebView 2 entwickelt und verwenden Laufzeitkomponenten weiterhin. Naja, also es soll umgestellt werden auf WinUI 3. Uiuiui. Nach und nach werden Teile von Windows 11 auf das performante WinUI 3 umgestellt. Die systemweite Suchfunktion und einige Teile des zuvor genannten File Explorers wurden bereits auf das neue System umgestellt, das unter anderem auch überarbeitete GUI-Elemente für Windows 11-Stil einführt. Wow! Na, dann lassen wir uns mal überraschen. Wird bestimmt alles ganz großartig. Und vor allen Dingen freue ich mich, dass ich weiterhin immer genügend Futter für Afterwork haben werde, dank Miki Schrott. Gut, ich sage jetzt Tschüssikowski, winke, winke, habt noch viel Spaß. Ich hoffe, die Sendung war informativ, unterhaltsam und es hat euch das Lauschen Spaß gemacht. Jetzt sage ich für euch winke, winke mit Denkmal und Freundschaft.

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0: danke, dass ihr mich eingeladen habt. Oh, ich freue mich so doll.
1: Ja, komm erstmal rein.
0: Ja, Alter, ihr seht so cool aus. Die ganze Wohnung sieht auch so cool aus. Und das kleine Sofa hinter der Decke, das habe ich bei Ikea gesehen. Das ist cool.

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0: Ja, moin und hallo zusammen. Ich begrüße euch wie immer ganz herzlich zu einer neuen Ausgabe meiner Sendung. Wünsche euch viel Spaß in der nächsten Stunde. Und los geht's heute passend zum Start. Danko Jones mit Start the Show.
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das war Jet im Original von den Wings und hier in der Version von Enough Snuff. Ja, und jetzt gibt's ein schickes Ding von Bob Seger und seiner Silver Bullet Band. Hier ist Old Time Rock'n'Roll live.

0: Sheryl Crow mit Best of Times. Ja, live aus dem Jahr 2019 natürlich. So, jetzt gibt's was von Melissa Etheridge, For the Last Time.
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Mae Young waren das mit Miracle Mile. Ja, ihr hört die Sendung Hoddys Rock and Blues Corner hier bei Radio Regentrude. Und jetzt gibt's einen Klassiker von AC/DC, Touch Too Much.

Ja, mega cooler Song von Billy Idol, Prodigal Blues. Wahnsinn, war eine Stimme, Alter. So, jetzt gibt's einen Song von der Manfred Mann's Earth Band, For You.

Ja, einer meiner Lieblingssongs von den Stones, Waiting on a Friend. Kleiner Tipp, guckt euch mal das Video an. Richtig cool. Jetzt gibt's was von Inga Rumpf. Wir hören Two is One.

Ja, ein bisschen Country Rock mit Matt Lang in a Bar. Ja, das war es auch schon wieder von mir für heute. Ich bedanke mich fürs Zuhören. Schön, dass ihr dabei wart und ich hoffe, ihr seid beim nächsten Mal wieder mit am Start. Ja, hier bleibt auf jeden Fall dran. Die nächste Sendung ist schon am Start. Und ich sag ciao heute mit Kicks und Cold Blood. Bis dann.

Ja, hallo und herzlich willkommen zum Friday Night Warm-Up, der Sendung für alle Disco-Liebhaber, Clubbesucher und Partygänger. Heute gibt es außer ein paar leckeren Hinweisen zu Getränken natürlich wieder viel Club- und Disco-Sound zum Einstieg für einen tollen Club- oder Partybesuch. Na denn, Licht an, Musik an und viel Spaß beim Tanzen wünscht euch der Thorsten. Hallo!

0: Give it up, Orange oder Orange war das aus dem Jahre 1993. Eine britische Dancefloor-Band der 90er Jahre, die durch Coverversion des Bryan Adams-Hits Run to You bekannt wurde. Außerdem im deutschen Sprachraum hieß die Gruppe nur Rage. Dieser Name war in Deutschland bereits von der Metalband Rage belegt. Und hinter dem 92 gegründeten Projekt standen die Produzenten Barry Lang und Duncan Hammond. Die erste Single Run to You, eine Coverversion, wie gesagt, des Bryan Adams Hits von 1984, führte Orange Ende 92 bzw. Anfang 93 direkt in die europäischen Hitparaden. In Deutschland, Österreich und der Schweiz gab es Top 20 Platzierungen, in Großbritannien sogar die Position 3. Der Nachfolger von Why Don't You schaffte 1993 immerhin mittlere Chartränge in diesen Ländern. Mit House of the Rising Sun gelang 3 Monate danach noch einmal der Sprung in die österreichischen Top 20 und in die britischen Top 50. Give It Up floppte allerdings im selben Jahr. Nun ja. Ja, wir waren eben im Jahre 93. Diese Sendung ist geprägt von den 90ern, sage ich gleich vorweg. Wir werden viele Titel haben aus den 90ern. Und auch der nächste ist aus den 90ern. Pharao vs. Star.
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Oh, herrlich, ich find's auch super gut. Diese Texte in den 90ern und vor allem, wenn man sich vorstellt, das war eine italienische Disco-Band namens Modo und die singen super gut und das Ganze in einer Art und Weise gut, ich find's super gut, ja. Sie wurde übrigens als zweite Single aus dem 95 erschienenen Album Was ist das veröffentlicht. Das Lied erreichte Platz 1 in Finnland und war ein bemerkenswerter Hit in vielen europäischen Ländern, wie zum Beispiel Österreich, Belgien, Deutschland, Schweden und der Schweiz. In den Eurocharts Hot 100 erreichte Supergut sogar Platz 19. Der bekannteste Titel dieser Gruppe, Modo, ist ja eigentlich, den kennen ja auch viele von euch noch, 1, 2, Polizei. Ja, soweit. Ja, wie gesagt, die verrückten 90er.

Ja, tatsächlich, so kennt man ihn eigentlich gar nicht, ne? Das war Hathaway aus dem Jahre 93, I Miss You. Meistens hört man ja nur seine Titel What is Love oder Live. Und dieser Titel, wie gesagt, aus 93, hat damit zumindest Platz 87 der Eurochart Hot 100 erreicht. Und das ist doch schon immerhin beachtlich, immerhin für diesen Titel. Ja, was Diskotheken und Clubs anbelangt, da gibt es ja auch immer, man unterhält sich und man geht auf die Tanzfläche, ne? Die Stimmung steigt und so, das kennen wir denn ja auch. Was trägt man denn da am liebsten? Also da gibt es eine Umfrage aus dem letzten Jahr und da sind zum Beispiel die Longdrinks stehen bei den Frauen an erster Stelle, bei den Männern nicht ganz so, aber auch immerhin ganz gut. Dann die Cocktails bei den Frauen auch mit 37%, die Männer etwas weniger mit 22%. Dann gibt es ja noch die Softdrinks, da kommt man dann ja auch hin. Die Frauen haben da einen Anteil von 28% letztes Jahr gehabt und die Männer 20%. Naja, und beim Bier ganz klar, ich meine, das ist, ich kenne eigentlich wenige Männer, die kein Bier trinken, aber Bier ist ja nun mal eigentlich das Getränk überhaupt für Männer. Da sind es bei den Männern immerhin 33% gewesen letztes Jahr und bei den Frauen 12%. Da sieht man dann den Unterschied. Aber wie gesagt, die Vielfalt ist gegeben in Diskotheken, Bars und Clubs und jeder soll das trinken, was er gerne mag. Und wie gesagt, es gibt halt unterschiedliche Möglichkeiten.

Ihr hört immer noch den Friday Night Warm-Up hier heute bei Radio Regentrudel. Das eben aus dem Jahre 93. Keep on Dancing. Unverkennbar natürlich DJ Bobo. Und die Sängerin, die man zwischendurch hörte im Solo, war Emil Aykanat, wurde im Juni 1993 über verschiedene Labels als Nachfolger seiner erfolgreichen Hitsingle Somebody Dance With Me aus dem Jahre 92 veröffentlicht. Ja, und Keep On Dancing erhielt auch in Deutschland sogar eine goldene Schallplatte. So, das Thema Getränke in Diskotheken hatten wir ja schon. Fruchtig, süß sind die eigentlich die wichtigsten Geschmacksrichtungen von Cocktails im Jahre 2024, wobei Cola, Tonic und frische Früchte und Beeren die beliebtesten Mixgetränke waren. Unter anderem zählten da auch zu Caipirinha, Gin Tonic, Pina Colada, Hugo Spritz, Mojito, Whisky und Cola, Bloody Mary, Rum und Cola, ja. Das sind so die gängigsten Mixgetränke gewesen. Aber die beliebtesten Cocktails der Welt zum Beispiel, da gibt es zum Beispiel ja die, oder das, nee, der, die, das, wie auch immer, Margarita. Der Margarita-Cocktail ist schon seit Jahren einer der beliebtesten Cocktails in Amerika und steht dort auch immer noch ganz oben auf der Kundenauswahl. Obwohl es inzwischen viele Variationen gibt, besteht das traditionelle Rezept immerhin noch aus Tequila, Triple Sec und Limettensaft. Es wird auch oft mit einem Salzrand serviert, um die perfekte Balance zwischen süß, sauer und salzig zu erzielen. Margarita kennen die meisten ja von euch. Dann gibt es ja auch noch einen, den kennen auch viele von euch, den Cosmopolitan. Der ist in den 90er Jahren dank der erfolgreichen TV-Show Sex and the City populär gemacht worden. Verdient auch der süße Cosmopolitan definitiv seinen Platz auf der Liste der beliebtesten Cocktails der Welt. Es ist eine Mischung aus Wodka, Cointreau und Cranberry-Saft und wird traditionell in einem Martini-Glas serviert. Lieblingscocktail übrigens vieler Glamour-Liebhaber. Nun denn, ja, wie auch immer, was ihr trinkt, viel Spaß und ja, heute Abend, egal was ihr trinkt, welches Getränk ihr aussucht, im Grunde genommen alles mal probieren und ich denke mal, viele von euch haben da ihr dieses Lieblingsgetränk und es schmeckt auch immer.

Only With You, Captain Hollywood Project war das, das Ganze aus dem Jahre 93. Captain Hollywood, so heißt er tatsächlich, beziehungsweise Tony Harrison, der hat den Namen gegeben, Captain Hollywood, und dann wurde daraus das Captain Hollywood Project, einer deutschen Dancefloor-Formation sowie Eurodance Band, und den Künstlernamen nutzte er bereits schon 1988 für das Aufnehmen anderer Musik. Die Band wurde dann 93 international mit der Single More and More bekannt. Weitere Erfolge folgten damit in Songs wie eben gehört Only With You oder Find Another Way. Bis heute wurden insgesamt 20 Millionen Platten der Band verkauft.

0: Upsala, da sind wir kurz aus den 90ern raus gewesen. Bigger Downing, I'll Be Holding On war das. Und Bigger Downing, ein amerikanischer Musiker und Entertainer, erhielt 1979 die Auszeichnung New Artists of the Year und Single of the Year von Billboard. Downing begann die Karriere als Klavier- und Gesangssolist und sein Klavierspiel trug zur Single Let's Have a Party bei, die 1960 schon veröffentlicht wurde. 1974 kam dann die Single I'll Be Holding On raus und diese I'll Be Holding On, diese Single war ein Hit in Europa, in den US-Charts immerhin Platz 31.
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Und das war es auch schon wieder. Das war eine neue Ausgabe vom Friday Night Warm-Up. Ich hoffe, es war für jeden was dabei, ob Disco, Dance oder auch ein bisschen Funk. Ich hoffe, ihr hattet Spaß beim Zuhören. Wünsche euch jetzt noch viel Spaß beim Tanzen in der Disco oder im Club, wie auch immer. Und bis zum nächsten Mal verabschiede mich und sage Tschüss, der Thorsten.

Ich wünsche einen wunderschönen guten Abend. Ja, dunkel ist die Nacht und diesmal heiß und mit Sommer. Ich dachte mir mal, Jahreszeit entsprechend frage ich mal meine Datenbank nach passenden Begriffen, nämlich Rock, Sommer und heiß. Allerdings auf Englisch. Ja, und dabei rausgekommen ist ja ein jahrtausendübergreifendes Musikgemisch. Das jetzt eben aus dem Jahr 1979, ne, die guten alten AC/DC mit Get It Hot. Ich dachte mir, das passt als Intro-Song. Als nächstes im Angebot Uriah Heep, auch letztes Jahrtausend, 1982, Hot Night in a Cold Town. Ne?

Ja, und weiter geht's mit Van Heelen. Ja, auch schon ein paar Tage älter. Ich glaube auch 1984. Und zwar Hot for Teacher.

Und nun springen wir mal kurz 38 Jahre in der Zeitleiste nach vorne. Und zwar ins Jahr 2020. Blue Öyster Cult, This Ain't the Summer of Love. Nee, bei der Hitze, nee, jetzt mal ganz ehrlich, das ist ja, alle reden sie immer über Hitze und so weiter. Aber mal ganz ehrlich, für die Damen vom zweifelhaften Geschäft, wer will bei der Hitze Sex kaufen? Ne? Das, da spricht keiner drüber. Die brauchen auch was zum Leben. This ain't the summer of love.

0: We're very glad to be here in Deutschland. 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
1: Ja, ja. Das war ein Live-Festival, so ganz am Rande, wo sie das gespielt haben. Und weiter im Jahr 2020, 7-Eleven mit Hotshot.

Ja, ich sag euch, ich hatte 7 Dienste und wenn ich jetzt hier weichgespülte Musik spielen würde, ich kann euch garantieren, was ihr dann als Moderation zu hören kriegt. Ungefähr so. Aber passende Musik und es gibt kein besseres Dope. So, also, All Eyes on You habe ich jetzt rausgesucht. Und zwar ist das das Album von Small Town Rockets als Titel von dem Album Hot, nee, Too Hot in Hell. Siehst du, selbst da geht die Klimaerwärmung nicht dran vorbei. Apropos Hell, fällt mir gerade ein, ganz böser Witz. Also kommt einer in den Himmel und da weiß der liebe Gott nicht so genau, soll er nach oben oder soll er nach unten und überlässt dann dem Delinquenten sozusagen die Wahl. Und sagt er, ja, da muss ich aber erstmal gucken, ne? Ich muss ja gucken, wofür ich mich entscheide. Okay, sagt Gott, kein Problem, macht dem Fußboden eine Klappe auf und er kann runtergucken in die Hölle. Und da sieht er dann Tausende von Menschen mit einer Havanna in der Backe, aber bis zum Hals in der Scheiße stehend. Denkt er sich so, aber nebenbei kann ich rauchen. Okay, ich will in die Hölle. Pling, steht er zwischen den anderen, die Schiete bis zum Hals, aber eine coole Havanna im Mundwinkel. Und er pafft gerade so glücklich vor sich hin, plötzlich ein Gong. Pause vorbei, alle hinsetzen. So viel zu, sei vorsichtig mit dem, was du dir wünschst. So, fiel mir gerade spontan ein, wenn ich übermüdet bin, bin ich albern, aber das ist bei kleinen Kindern, glaube ich, normal. Jetzt für euch, All Eyes on You ist das Album. Die Small Town Rockets haben raus. Oh, Scheiße. Hatte ich schon erwähnt, dass ich übermüdet bin? Egal. Also, Song jetzt, Too Hot in Hell. Mann, oh Mann.

Ach ja, das ist doch Musik zum Wachwerden, oder? Und dann nehmen wir doch jetzt mal 4 Stück am Stück. Bin ja gar nicht mal so. Nur nicht immer mein Gesabbel hören. Sven Devils Moonshine ist das Album von Virgin Steel. Und da haben sie den Song drauf, Summertime. Von Midnight City habe ich für euch Summer of Our Lives. Danach The Deafness, Summertime und Kick Hunter This Summer. Ich sage euch, das wird heute sommerlich heiß. Und das ist dem wirklich so. Power Metal, Hard Rock mit Glam Metal, Hard Rock, Hard Rock. Und danach gibt es dann nochmal Heavy Metal. Aber so weit sind wir noch nicht. Viel Spaß.

Tja, da hatte sich doch eben glatt AC/DC nochmal eingestichen. Aber ist ein geiler Song, den kann man doch zweimal hören, oder? Als nächstes die Kickhunter mit This Summer. Ist übrigens gar nicht so alt, der Song diesmal. 2024.

Und als nächstes haben wir im Angebot die Relays LA Guns mit Sweet Summer Girl.

Ja, und der große rote, das große rote Feuerwehrauto, the Big Red Fire Truck, singt jetzt vom heißen Sommer, nämlich Hot Summer. Und das Ganze aus dem Jahr 2023.

Eieiei. Und ja, wird mal wieder Zeit, ne? Und zwar drei Stück am Stück. Chosen mit Glenn, von Glenn Haggis ist das Album. Und hier mal rausgesucht, Hot Damn Thing. Etwas, was ich in den letzten Tagen häufiger mal gedacht habe. Dann die Scorpions mit Hot and Cold und Axel Rudi Pell mit seinen Hot Wheels.

Ja, so ganz CO2-konform ist der Song ja auch nicht. Gut, aber jetzt wird's mal lecker. Und zwar mit David Lee Roth und Hot Dog and a Snake. Gut, die Schnecke, die Schlange weiß ich nicht so genau, habe ich noch nie gegessen. Soll ja angeblich wie Hühnchen schmecken. Aber Hot Dog ist immer lecker.

Und man soll es nicht glauben, sogar mal ein Song aus diesem Jahr. Jared James Nicholas mit Running Hot.

Ja, in so einer Playliste darf aber auch ein bisschen Melodic Hard Rock nicht fehlen. Und deswegen jetzt einfach mal von Midnight City. Nee, den nicht. Den hatte ich mir ganz zum Schluss aufgespart. Ja gut, kommt dann später mal. Ne? Jetzt habe ich aber dann nochmal wieder Hard Rock für euch mit Robin Beck und Lost Summer Days.

Das war doch mal wieder ein bisschen was zum Entspannen, oder? Und aus dem Jahr 2002 kennt ihr bestimmt alle Aerosmith, Girls of Summer.

Ja, einmal habe ich drei Stück noch mal im Stück für euch. Einen habe ich davon noch. Und zwar noch mal einen vom Blue Oyster Cult, aber diesmal Hot Rails to Hell. Uah. Dann von Nikki Hill den Hotshot und von den Hooters Hard Rocking Summer.

Tja, und so ganz langsam kommen wir zum Endspurt. Und zwar habe ich noch zwei Songs zum Ende. Und zwar Toy Ketto mit The End of the Summer Days. Ja, aber es ist der vorletzte.

Ja, Dele, nun sind wir aber auch wirklich beim letzten Song angekommen. Und zwar nochmal ein von Midnight City, The Summer Ends. Ja, und damit endet dann auch diese Sendung über Heiß und Sommer. Ich hoffe, es war unterhaltsam. Ich hoffe, die Musik hat euch gefallen. Aber jetzt wünsche ich euch eine gute Nacht. Schlaft schön, träumt ganz, ganz was Schönes. Und wenn ihr morgen wieder aufwacht, wünsche ich euch alles das, was ihr euch wünscht. Und noch ein ganz kleines bisschen mehr. Guten Abend.